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1: Ja.
0: Ich rede nicht Spanisch. 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Was sie haben gesagt, es ist Deutsch, auf Englisch, keiner wird nicht verstehen. Und in Brasilien, ich rede auf Englisch, setze mich auf Portugiesisch, Lieder auf Jiddisch. 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Portugiesisch nein, Englisch nein. Und ich sage, sogar Witz, rede auf Jiddisch, so weiter rede auf Jiddisch. 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
0: 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Ich habe geredet Englisch und es gegeben auf Hebräisch, Russisch. 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Ich meine auf 20 Sprachen. Hebräisch, Russisch, Chinesisch, Koreanisch, Deutsch, Dänisch, Französisch, Spanisch, Portugiesisch. Ich vergesse es schon, aber Assach, Polisch, jetzt ein bisschen Ukrainisch.
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